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1: Ich habe noch
0: Wenn du noch ein Topic Jetmesser bei

0: Bisher auch so verkehrlich verwendet, wurde man nicht erfüllt verlassen.
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0: Du ist aber kein Fingertip, dann kann ich die Sturm. Bis heute mit dem Schiff, was man jetzt ohne da ist, erinnert man an. Bis kann ich mit dem Finger weg.
1: Das ist mir gut, aber.

0: Wie sieht denn das schon so aus?
1: Aber das ist ein bisschen männlich.
0: Ich sehe keine Menschen, wenn wir uns da etwas irritieren, dann kann man das Ohr verhalten, wo es auch ein Luftrohr verhalten. Dann natürlich die Schwierigkeiten. 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

0: Weiter, bitte.
1: Hallo, guten Tag, ich bin der liebe Eltern, und das war für den Distanz überkommen. Das war wirklich mal hier.

0: Freiburger.
1: Auf alle Fälle, wenn Sie sich um mich jetzt nicht mehr fragen, dann ist es bis dahin für dich ein Mann von der Region aus, oder wer einfach. Guten Abend,
0: ist das?
1: Guten Abend, ist das?

0: Ja, hallo, Deutschland 22, die Ringelte, bin ich hier.
1: Ja, was ist hier in die Idee? Das ist schon mal ein Zwang der Bau.
0: Keine Ahnung, Deutschland 22.
1: Deutschland 22,
0: alors, allô, 263, le 464, et je prends l'intervention.
1: 263,
0: 533, 263.